seinem Platz und es erscheine das trockene Land. Und es ward so, und Gott nannte das trockene Land.